0: Nelin Duska berichtet.
1: Plastiksackerln, Snackverpackungen oder Getränkeflaschen. Der Kunststoffmüll, der in den Meeren schwimmt, besteht hauptsächlich aus Überresten von Lebensmittelverpackungen. Das zeigt die Studie

Juni 2025 in Montreal. Details zu den folgenden Musikstücken bieten wir auch auf unserer Webseite oe1.orf.at.

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Fans von Taylor Swift mit Messern und einer Bombe attackieren. Inmitten der stockenden Friedensverhandlungen zwischen den USA und dem Iran hat Israel weite Teile des Südlibanons zu einer neuen Kampfzone

0: hat bei den Pendlerinnen und Pendlern bis jetzt offenbar nicht stattgefunden. Laut Statistik Austria werden auch keine sparsameren Autos gekauft. Christian Kratzer vom Verkehrsclub Österreich.
1: Weil

zu UV-Shirts. Doch nicht alle schützen tatsächlich. Der Verein für Konsumenteninformation, kurz VKI, hat 12 UV-Shirts für Kinder getestet. 5 sind durchgefallen. Veronika Maul.

So ist sichergestellt, dass zwischen den Chips keine Information fließen kann, selbst dann nicht, wenn sie sich mit Lichtgeschwindigkeit bewegt. Das Resultat? Eine Zahlenreihe mit Schweizer Zufallszahlen.

das Orchester The English Concert spielte die Bourrée aus der Wassermusik Suite Nummer 1 des Georg Friedrich Händel. Und weiter geht es jetzt mit der Boisterous Bourrée, der ungestümen oder ausgelassenen Bourrée des Benjamin Britten, 6:13 Uhr.

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Literatur auch im offenen Kulturhaus Vöcklabruck in Oberösterreich. Der Autor Elias Hirschl liest aus seinem aktuellen Roman Schleifen, der sich mit der Macht von Sprache, Wissenschaftsgeschichte und einer ungewöhnlichen

Haus Vöcklabruck in Oberösterreich. Der Autor Elias Hirsch liest aus seinem aktuellen Roman Schleifen, der sich mit der Macht von Sprache, Wissenschaftsgeschichte und einer ungewöhnlichen

0: Guten Morgen am Donnerstag. Heute ist der 28. Mai. Zeit für die Ö1 Nachrichten um 6.30 Uhr. Heute mit Felix Nowak.
1: Guten Morgen. Im Prozess

Auftakt der diesjährigen Kunstbiennale überschatteten Kontroversen rund um die Teilnahme Israels und Russlands die Auseinandersetzung mit der Kunst. Was passiert?

Die ikonische Blondine des alten Hollywood, die auch heute noch zahlreiche T-Shirts ziert und vielfach besungen wird. Vieles in ihrem kurzen Leben drehte sich um Sehen und Gesehenwerden.

eine der bestbezahlten Schauspielerinnen der Welt. Sie arbeitet intensiv an sich, vor allem mit Lee Strasberg und dem Actors Studio. Diese Arbeit...

0: Janine Hickel ist Schauspielerin, Tänzerin und Sängerin. Ihr aktuelles Bühnenprogramm heißt Divas, les Grandes Dames de la Chanson. Jetzt Informationen hier in Ö1. Es ist 7 Uhr.
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0: der eben nicht bereit ist, von diesen Dingen abzustehen, eigentlich so zu erwarten gewesen.
1: Der Syrer ist während der gesamten Verhandlung von Justizwachebeamten bewacht und mit Handschellen in der Kabine aus Panzer

0: für lebenslang Weggesperrte eine Resozialisierung. Das heißt, daraufhin muss der Strafvollzug ausgerichtet sein.
1: Braucht es für die Unterbringung besondere Vorkehrungen?
0: In denen dann können. Und in 15 Jahren kann sehr, sehr viel passieren. Wir haben aber auch hier Gefangene, die schon 30 bis 40 Jahre in dieser Freiheitsstrafe sitzen und aufgrund dieser fehlenden positiven Prognose nicht herauskommen. Aber in etwa ist es so, dass die Hälfte der lebenslang Weggesperrten nach circa 20 Jahren aus der Justizanstalt entlassen wird.
1: Der Syrer hatte einen aufrechten Asylstatus. Mit diesem Urteil jetzt, was ist mit diesem Asylstatus? Wird er aberkannt? Wurde er schon? Und warum wird der Mann nicht abgeschoben?
0: Ja, es könnte natürlich sein, dass er aberkannt wird, nur das ist eine ganz andere Frage. Was würde eine Abschiebung bedeuten? Abschiebung würde bedeuten, dass man in Österreich verzichtet.

0: Flex, der damit einhergeht, den ich sehr, sehr kritisch sehe.
1: Strafrechtsexperte Alois Birkelbauer war das. Danke für Ihre Informationen.
0: Sehr gerne.
1: Weiter jetzt nach Wiener Neustadt zu einem anderen

0: Unterzeichnung des Verteidigungsabkommens in Paris?
1: Frankreich eröffnet jetzt den Dialog mit seinen engen Verbündeten darüber, wie seine Atomwaffen auch zur europäischen Sicherheit, zum allgemeinen Bewusstsein und zur Abschreckung

0: territorial gains.
1: Die schwache russische Wirtschaft, die unter den EU-Sanktionen leide.
0: The economy increasingly suffering from our biting sanctions. On the other hand, we see Ukraine.
1: Auf der anderen Seite die Ukraine gestärkt

0: Energie kritisiert diese Regierungsmaßnahme scharf. Warum denn?
1: Naja, die Ankündigungen, und es sind ja mehrere, wie wir gerade gehört haben, sind im Detail gute Maßnahmen.

österreichischen Erneuerbaren erzeugt. Und in den anderen Stunden sind wir angewiesen auf Strom aus Gaskraftwerken, Gas, das vom Weltmarkt, die Preise vom Weltmarkt abhängig sind. Also wir müssen wirklich schauen,

0: österreichischen Erneuerbaren erzeugt. Und in den anderen Stunden sind wir angewiesen auf Strom aus Gaskraftwerken, Gas, das vom Weltmarkt, die Preise vom Weltmarkt abhängig sind. Also wir müssen wirklich schauen, erhöht und die österreichischen Potenziale nützt.
1: Barbara Schmidt von Österreichs Energie, der Interessensvertretung der heimischen E-Wirtschaft, war das. Danke für Ihren Besuch im Studio.
0: Vielen Dank.
1: Und vom Strommarkt jetzt zum Online-Glücksspiel. Das soll in Österreich umgekrempelt werden. Die Regierung plant eine Liberalisierung, wie mehrere Medien heute berichten. Derzeit gibt es mit den Casinos Austria einen Monopolisten. Das soll sich ab 2029 ändern. Mehr von Paul Siehorsch.
2: Die Lizenzen für das Online-Glücksspiel laufen 2027 aus. Die Zeit drängt also für die Novelle des Glücksspielgesetzes, berichtet die Presse. Ein Entwurf zum Gesetz sieht laut Die Lizenzen für das Online-Glücksspiel laufen 2027 aus. Die Zeit drängt also für die Novelle des Glücksspielgesetzes, berichtet die Presse. Ein Entwurf zum Gesetz sieht laut

0: Richtung an.
1: Und tatsächlich wissen wir nicht, was gleich hier oben passieren wird.
0: Hinter ihm richten sich Mavi Hörbiger, Caroline Peters, Branko Samarowski und die übrigen Ensemblemitglieder zwischen Musik

einem Ensemble so ein mehrstimmiges kontrapunktisches Geflecht aus Sprache, Musik und Live-Video, das die Zuschauer beinahe dazu zwingt, den Text mehr zu spüren,

aufmerksam machen, dass viele Menschen komplexe Sprache nicht verstehen und deshalb auf Informationen angewiesen sind, die ohne Schachtelsätze und Fremdwörter auskommen. Wichtig ist, differenziert auf die Bedeutung

0: 100 Jahre Fotografie. Hanna Balber hat den Westlichtkurator Fabian Knierim zum Gespräch getroffen.
1: Es war revolutionär, weil es natürlich der erste Schritt war und letztendlich geht die Bewegung dann

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1: Noch einmal einen guten Morgen aus dem Journalstudio wünscht Ihnen

0: Urteil jetzt? Was ist mit diesem Asylstatus? Wird er aberkannt? Wurde er schon? Und warum wird der Mann nicht abgeschoben?
1: Ja, es könnte natürlich sein, dass er aberkannt wird, nur das ist eine ganz andere Frage. Was würde eine

0: Botschaft inspiziert. Auch ein Protest von Homosexuellen sei für ihn in Frage gekommen und schlussendlich hat er sich dann aber eben für ein Taylor Swift Konzert entschieden. Dass die Konzerte abgesagt wurden, das tue ihm La etwa gefragt, ob er die Bühne genießen würde. Er hat nämlich immer wieder zu den Geschworenen und auch zu uns Medienvertretern geschaut und dabei auch gelächelt. Beran A. meinte dann darauf, er würde nach langer Zeit in Einzelhaft wieder einmal so viele Leute sehen und er will durch das Lächeln auch bewirken, dass sich keiner unwohl fühlt. Als es dann am zweiten Tag um den Swift-Prozess gegangen ist und um die Auswirkungen, da hat sich das Bild dann etwas geändert. Da hat er etwa sogar zu weinen angefangen, wie es dann um seine Familie gegangen ist.
1: Was steht denn heute im Wiener Neustadt noch alles am Programm?
0: Ja, in weniger als einer Stunde beginnt dieser letzte Prozesstag. Zuerst werden noch zwei Sachverständige am Wort sein, die zu

Der Iran reagierte darauf mit Gegenangriffen, und zwar mit dem Beschuss eines US-Luftwaffenstützpunktes in der Golfregion. Genauere Angaben wurden nicht gemacht. Das Golfemirat Kuwait

Entwurf sind gemischt. Die österreichische Vereinigung für Wetten und Glücksspiel begrüßt die Liberalisierung. Die Casinos Austria sind naturgemäß gegen den Vorstoß. Die Wirtschaftskammer kritisiert in der Krone die neuen

0: Kilometer. Christian Kratzer vom Verkehrsclub Österreich.
1: Das Potenzial, das hier wäre, dass man insgesamt den Verbrauch deutlich reduziert und vor allem auch die

von einem Georges zu einem Georg der Vorklassik. Wenn man das Leben des Wiener Vorklassikers Matthias Georg Monn durchliest, kann man den Gegensatz zwischen seiner fröhlichen, manchmal fast überschäumend

von einem Georges zu einem Georg der Vorklassik. Wenn man das Leben des Wiener Vorklassikers Matthias Georg Monn durchliest, kann man den Gegensatz zwischen seiner fröhlichen, manchmal fast überschäumenden

Klassik bereitete. Und damit sind wir bei einem Werk angelangt, das die britische Pianistin Isadore Kenneth Mason auch für ihr Album Childhood einspielte. Was daran liegt, dass sie es als Kind schon übte und klanglich mit Spielen verknüpfte, die sie mit ihren vielen, mit 6 Geschwistern gespielt hat. Zum Beispiel ein Fantasieschach mit 7 Brettern und höchst verwirrenden Regeln, das sie Attackers nannten. Alle 7 Kinder in dieser Familie spielten Instrumente. Zu ihrem Bruder kommen wir noch. Hier jetzt ein Ausschnitt aus den Variationen über das französische Lied «A vous dirigez, maman» von Mozart. Ein trickreiches

immer schwieriger wird. Der Kuckuck kommt in vielen Liedern vor, auch in den Uhren steckt er drin und in einem bekannten Orgelkonzert von Georg Friedrich Händel. Da ist er auch versteckt, nämlich im zweiten Satz seines Orgelkonzerts Nummer 13 in F-Dur. Dort lässt Händel den Kuckuck mit einem anderen Vogel plaudern, mit einer ihn umspielenden, hochtrillernden Nachtigall.

Ja, ich habe Krebs und man sieht es. Krebs ist A, kein Todesurteil, B, etwas, das nicht ansteckend ist. Ich bin gefragt.

Das heißt, diese Pflanze ist gehandelt worden seit der Antike. Ihr ältester Name, den wir kennen, ist Nardos, griechisch. Aber das griechische Wort kommt aus dem Sanskrit.

Betrieb zu hoch. Konkret kritisieren Sie einmal mehr den Standort Wien als vergleichsweise zu teuer. Jetzt droht auch die Auer zu schrumpfen, wenn sich nichts ändert. Paul Siehorsch berichtet.

gewiesen. Nach syrischen Angaben wurden 18 Personen festgenommen, die mit dem Chemiewaffenprogramm der früheren Regierung in Verbindung stehen sollen. Darunter seien ranghohe Offiziere, Experten sowie Angehörige.

mit allen Mitteln ausgebeutet wird. Also das reicht von Schönbrunn bis zum Kaisergeburtstag in Bad Ischl. Auch durch die Sissi-Filme hat sich da ein neuer

0: sondern wir erschaffen diese Institutionen.
1: Wie Medien, Schulen, Universitäten, Justizeinrichtungen, politische Instanzen, Kulturhäuser, die allesamt dazu beitragen, Gesellschaft.
0: 2 Jahren hat Wien ja praktisch den Status als unfreundlichste Stadt verloren. Und da gab es praktisch diesen wunderbaren Standardartikel und darunter auch wunderbare Kommentare, wie zum Beispiel: Oh meine Güte, was haben wir falsch gemacht? Oder da sind die Migranten dran schuld. Also das ist ja auch so ein bisschen so ein Lebensgefühl in Wien, das möglicherweise genau daraus sich auch speist.
1: Ein wieder anderes Narrativ, das häufig mit Österreich assoziiert und dann auch in Verbindung mit der Habsburger Monarchie gebracht wird, ist die Titel- und Obrigkeitshörigkeit. Tristan Jorde, der zahlreiche Länder bereist hat und neben Deutsch auch Spanisch und Französisch spricht,

Denn danach kam zunächst ein gewisser Napoleon Bonaparte an die Macht, der sich zum Kaiser krönen ließ. Auf diesen ersten Napoleon folgte noch ein zweiter Napoleon-Thronfolger,

die soziale Schichtung betrifft, da ziemlich auseinandergeht. Also da merkt man, dass damit auch der Mentalitätsdiskurs in völlig unterschiedliche Richtungen geht.

0: Mentalität ist, hat Lob Sang-yong dann erst erkannt, als er sich in Tibetisch ausdrücken konnte. Das Erlernen dieser Sprache sei ihm sehr leicht gefallen. Es habe sich wie ein Befreiungsschlag angefühlt, lautet die deutsche Übersetzung von Lob Sang-yong dann. Dieser Name wirkt beinahe wie eine Lebensprophezeiung des Akademikers. Denn bevor Lob Sang-yong dann zu einem solchen wurde, war er 10 Jahre buddhistischer Mönch in Tibet. Begonnen habe dieser Abschnitt im Alter von 12 Jahren.
1: Monkey means you have to leave all your family behind.
2: Ein Leben als Mönch bedeutet, du musst deine ganze Familie hinter dir lassen. Dein Leben ist von religiösen Praktiken bestimmt. In der Regel bedeutet das, du darfst keine Beziehung zu einer Frau haben, du darfst nicht heiraten, du darfst keine Freundin haben. Dein Leben ist ganz

wie diese dann eingenommen wird. Und das führt gleich zu einem nächsten Mentalitätsunterschied. In Tibet ist es üblich, dass man seine Familie regelmäßig besucht. Aber du brauchst dafür nicht zwangsläufig

vor allen Dingen an die Pyramiden gepilgert sind. Weltwunder stammt ja aus der Antike. Aber die allermeisten Menschen sind nur dann gereist, wenn es dafür triftige Gründe gibt.

0: vor allen Dingen an die Pyramiden gepilgert sind. Weltwunder stammt ja aus der Antike. Aber die allermeisten Menschen sind nur dann gereist, wenn es dafür triftige Gründe gibt.
1: Welche Weite existieren, lässt sich, wie in dieser Radiokolleg-Reihe zu hören war, an zahlreichen Beispielen festmachen. Gleichzeitig ist es sehr wohl auch möglich, den eigenen Blick, die Gefühle und Verhaltensmuster kritisch zu hinterfragen, um dann zu entscheiden, will man sie überwinden oder daran festhalten. Dabei gibt es noch einen dritten Weg: die Inklusion mehrerer Mentalitäten unter einem gesellschaftlichen Dach oder in einem Menschen drinnen. Lob Sang-yong dann ist der lebende Beweis dafür. Der Sozialwissenschaftler ist in der europäischen Mentalität angekommen und habe diese auch in sich aufgenommen, wie er sagt.

drinnen. Lob Sang-yong dann ist der lebende Beweis dafür. Der Sozialwissenschaftler ist in der europäischen Mentalität angekommen und habe diese auch in sich aufgenommen, wie er sagt.

und wir besuchen Liz Hirns philosophische Radiopraxis. Die Philosophie ist brauchbarer, als man denkt, und das ist auch kein Wunder. Denkerinnen und Denker haben sich schon vor Jahrhunderten

In einer Gesellschaft gilt, in der nur jemand oder etwas, was wert ist, das Leistung bringt, Mehrwert bringt. Was uns übrigens nicht daran hindert, sämtliche Aufgaben, die uns

weiters mit einem Bannfluch. Ihr Ideal besteht darin, die Bedürfnisse des Produzenten auf das Minimum zu reduzieren, seine Genüsse und seine Leidenschaften zu ersticken und ihn zur Rolle

viel mehr Freizeit, vielleicht aber auch Faulheit ermöglichen. Manche machen sich eher Sorgen, dass ihnen die Arbeit ausgehen könnte, zumindest die bezahlte.

0: verfügbar sein.
1: Die Betriebsamkeit der großen Städte, die Übernahme internationaler Zeitpläne, die allgemeine Verbreitung der Klimaanlage und die Vorherrschaft der Arbeits- und Geldwirtschaft

Tore in Don Giovanni. Der stirbt gleich am Anfang. Aber meistens ist es ja auch so eine Nachtsituation. Und dann gab es halt so die Üblichkeit des Happy Ends. Am Ende von Giovanni fährt er halt zur Hölle.

0: der tschechische Autor Milan Kundera das Problem, sondern die Frage der Identität.
1: Die radikalste, klassische Formel diesbezüglich lautet: Wenn ich bin, ist der Tod nicht. Ist der Tod, bin ich nicht.
0: Es besteht also kein Grund zur Aufregung. Wenn ich aber schon mehrere Leben hinter mich gebracht habe und diese Ichs ein wenig durcheinander geraten, gibt es ein Problem. So im Falle des alten Tenors Hauk, der seinerzeit in die Sängerkollegin Eugenia Montes verliebt war, die irgendwie Emilia Marti ähnelt und tatsächlich Emilia Marti ist.

0: ganz zu schweigen von religiösen Vorstellungen von ewigem Leben, Seelenwanderung und dergleichen. Die Philosophin Natascha Gruver nennt eine dieser klassischen, ist Emilia Marti tatsächlich. Ein Revolver war schon im Spiel, ein Selbstmord ist schon erfolgt. Allein Emilia Marti selbst weiß, dass sie sie ist. Allerdings schon viel zu lange. Bernard Williams:
1: Unsterblichkeit wäre nicht langweilig, wenn es in der endlosen Zukunft keine Langeweile gäbe.
0: Emilia Marti bleibt nur schweigen oder singen, wie es da heißt, als sie ihr Geheimnis verrät, wer sie will.

0: Lung und ein Ende hat. Gerade deshalb hat ein abgeschlossenes Leben Sinn. Oder wie es am Ende seines Essays über die Sache Makropoulos heißt:
1: Man geht in die Oper, das war eine Reihe von Erich Klein darüber, was der britische Philosoph Bernard Williams über Opern dachte. Für die Redaktion zur Reihe war Astrid Schwarz verantwortlich. Und das war's für heute mit dem Radiokolleg. 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Kommende Woche dreht sich im Radiokolleg dann alles um Insektenmonitoring in Österreich. Viele neue Insekten schaffen es nämlich dank Klimawandel.

0: wie mehrere Medien heute berichten. Derzeit gibt es ja mit den Casinos Austria einen Monopolisten. Das soll sich ab 2029 ändern. Paul Sihorsch mit den Einzelheiten.
1: Ein Entwurf zum

0: Und jetzt noch ein Blick auf die Themen des Mittagsjournals, heute mit Veronika Filitz.
1: Der Prozess gegen den mutmaßlichen Planer des Attentats auf ein Taylor Swift-Konzert in Wien geht ins Finale am letzten

Thomas Wörderhoff schreibt im Booklet zu dieser CD, damals 2007, war das: Franuichs Schubert-Interpretationen sind ein Befreiungsschlag. Sie befreien die Lieder des jungen Komponisten

Quellen Schuberts. Markus Krahler und Andreas Schett haben dieses Lied Franz Schuberts arrangiert im Frühling. Nein, das war nicht im Frühling, das war der Titel des Liedes. Im Frühling.

mit ihrem Farbenreichtum, wie Gologan betont. Verklungen ist Alte Liebe, ein Lied von Johannes Brahms, arrangiert von Max Reger für Klavier. Viele Liedbearbeitungen der Musik

karikierend, mal verstärkend, mal übertreibend. Aber jetzt von Brahms zu Mahler. Lieder eines fahrenden Gesellen, vier Gedichte Mahlers an seine Geliebte. Das letzte davon beschreibt

Schewtschenko und Marcel Golebiowski auch die Liedermalers mit diesem Genre, sagen wir, zu verbinden. Hier ihre Version der beiden blauen Augen.

berühmteste, die auch den Geigenvirtuosen Heinrich Wilhelm Ernst fasziniert hat. Dieser Ernst war ein Paganini-Besessener, in Brünn geboren, in Wien als Wunderkind

0: ausgewählt Lieder auf Reisen durch verschiedene Instrumente und Genres und oftmals auch ohne Text faszinierend. In den Händen von Sabine Heiner war die Technik. Georg Niklaus wünscht viel Musik.
1: Und wir bleiben

Generalstaatsanwaltschaft in Vilnius hatte zuvor über ein schweres Datenleck beim staatlichen Registerzentrum informiert, das für die amtlichen Register- und Bürgerdatenbanken zuständig ist. Betroffen gewesen sei vor allem das Immobilienregister.

0: den EU-Datenschutzvorschriften nachkommen. Insgesamt scheint es, dass sich der Meta-Konzern unabhängiger machen will von Werbeeinnahmen.
1: Danke, Paul Siehorsch, und das waren die Nachrichten. Wir kommen zum Wetter.
2: Stimmung gelöst, es wird gemeinsam Bier getrunken, gefeiert, Fußball gespielt, gelesen. Dazwischen findet das raue, wilde Leben in Indien statt, mit seinen verwilderten Vierbeinern. Thomas Empel hat eine feine, pointierte Geschichte gewoben über Einsamkeit, Sehnsucht, Überforderung, Freundschaft und Glück. Christoph Radakowitz liest jetzt Ausschnitte aus Pariah Dogs.
3: Zigaretten mit Rami. 1. Seit man vor jeder Vorstellung aufstehen und die Nationalhymne singen musste, ging Rohini nicht mehr.

auf einer kleinen Holzbank am Haustor unter einem Jambulbaum. Ein Rauchtisch aus Messing, ein Aschenbecher. Ich spürte die Moskitos an meinen nackten Füßen, war aber einfach nur froh, barfuß zu sein.

was weiß ich schon. Keiner ist je berühmt, sonst wäre er woanders. Für jeden wären 1500 Euro im Monat gutes Geld. 1000 gehen auch. Selbst ohne Zubrot lohnt es sich.

4 Mitarbeiter umzingelt. Heute spuckte ein französischer DJ eine Spoken-Word-Performance in den Pool. Niemand tanzte. All das, dachte ich, hat bestimmt viel Geld gekostet.

Aber Kracht war nicht zu finden. Mein Plan war schlecht. Schließlich gab es 7 riesige Zelte, die je etwa 300 Zuhörer fassten, belagert von Fliegen und Moskitos direkt am Strand

Deshalb entfaltete er einen Zettel und las einen kurzen Text vor. Börsenkrisen, Terror, Pandemien, Kriege. Fear has become the world we live in. Maschinelle Informationen hätten die menschliche

0: dadurch von einem Seitensprung zu träumen.
1: Für mich das zentrale Thema ist, wie Misstrauen so schlecht für Beziehungen sein kann, ja, und wie es eigentlich

0: dadurch von einem Seitensprung zu träumen.
1: Für mich das zentrale Thema ist, wie Misstrauen so schlecht für Beziehungen sein kann, ja? Und wie es eigentlich
0: des Festivals eröffnete Ausstellung The Doku Trilogy von Lu Yang zu sehen.
2: Die in Shanghai und Tokio ansässige Künstlerin verbindet in ihrer großformatigen Videoinstallation Ästhetiken von Videospielen, Motion-Capture-Technologie und buddhistischer Philosophie, um zu hinterfragen, wo Identität überhaupt verortet ist, wenn Bewusstsein dargestellt, reproduziert und unendlich wiedergeboren werden kann. Im Zentrum steht ein Avatar, der auf dem eigenen Erscheinungsbild der Künstlerin basiert und sich durch mehrere Realitäten bewegt, vom Alltäglichen bis ins Fantastische.
0: Doku-Trilogy von Lu Yang.

0: entsteht ein Avatar, der auf dem eigenen Erscheinungsbild der Künstlerin basiert und sich durch mehrere Realitäten bewegt. Vom Alltäglichen bis ins Fantastische.
1: Doku-Trilogy von Lu Yang.

0: entsteht ein Avatar, der auf dem eigenen Erscheinungsbild der Künstlerin basiert und sich durch mehrere Realitäten bewegt. Vom Alltäglichen bis ins Fantastische.
1: Doku-Trilogy von Lu Yang.
2: Wie klingt Brasilien? Diese Frage hat sich die französische Gitarristin Gael Solal gestellt und sie mit ihrem aktuellen Album auch gleich beantwortet. Rio lautet der Titel des Albums, das Ihnen jetzt Katharina Hirschmann vorstellt.

0: vorgestellt.
1: Um die Antwort gleich vorwegzunehmen, Brasilien klingt bunt. Die Komponistinnen und Komponisten, denen sich die Gitarristin Gael Solal auf ihrer

die Antwort gleich vorwegzunehmen, Brasilien klingt bunt. Die Komponistinnen und Komponisten, denen sich die Gitarristin Gael Solal auf ihre...

Gitarre gewann, nämlich den Wettbewerb der Stadt Alessandria. Sie unterrichtete einige Jahre in Andalusien, bevor es sie schließlich nach Brasilien verschlug und ihr Leben damit eine Wende.

Tanga, einer brasilianischen Komponistin, die bis 1935 lebte. Sie war 40 Jahre älter als der vorhin gehörte Heitor Villa-Lobos. Gonzaga zählt

EU-Mitglied, hat schon reagiert. Das Land will künftig mit unter den atomaren Schutzschirm Frankreichs. Heißt was genau? Der Politikwissenschaftler und Militärexperte Gustav Gressel ist dazu zu Gast. Genauso wie der

0: Beitragstäterschaft, wie das im Juristendeutsch heißt, um Anschlagspläne in Mekka und um Waffen und Propaganda.
1: Genau, laut Anklage sollen die beiden ihren Schulfreund Hassan E. bestärkt haben, dass dieser im

0: keine ernsthaften Gespräche mit Russland geben könne, warnt Estlands Außenminister Margus Tsahkna.
1: Whoever would like to go right now, this guy is not going to have a Nobel Prize, because there won't be any serious

das Aussprechen von Drohungen und Gegendrohungen im Falle nuklearer Erpressung oder Einsatzführung für einen übernimmt. Das bedeutet natürlich auf der

Wir stellen vermeintlich einfach. Ja. Wer würde im Ernstfall entscheiden, ob zurückgeschlagen wird? Das Land mit den Atomwaffen, also Frankreich, oder das angegriffene Land? Im Ernstfall wäre das

treue Unterstützer verlassen auf seine Basis. Das ist gut für Trump, aber könnte für die Republikanische Partei bei den so wichtigen Midterm-Wahlen im November zum Problem werden, berichtet aus den USA Christoph Kohl.

kontrolliert durch seinen überwältigen Wahlsieg vor 1,5 Jahren und dass diese Dominanz weiter anhält. Und im Endeffekt ist es noch immer

Und das vor einem Hintergrund einer relativ niedrigen Steuerquote und auch einer kleineren oder geringeren Staatsquote als in Europa. Und das ist für viele Unternehmer das Relevante, nämlich

ein Markt ist, der die Größe eines Kontinents hat, der riesiges Potenzial hat und auf dem man am besten mit Produktion vorhanden ist, um weitere Markterfolge zu erzielen und den Markt

ein Markt ist, der die Größe eines Kontinents hat, der riesiges Potenzial hat und auf dem man am besten mit Produktion vorhanden ist, um weitere Markterfolge zu erzielen und den Markt. Das heißt, das ist auch ein Bild, das eher nicht schwarz-weiß ist, sondern wo man eben die Zwischentöne sehen muss. Natürlich gibt es diese Disparitäten in den USA, natürlich nehmen diese Disparitäten zu, aber man kann nicht den Kamm drüber scheren und sagen, es ist überall so, dass das etwas ist, wo die einen profitieren und die anderen durch den Rost fallen. Also ein differenziertes Bild und auch von den Deregulierungen, auch von den Steuersenkungen ist es so, dass viele unter Anführungszeichen einfache Menschen profitieren. Und nicht zuletzt darf man nicht vergessen, dass die meisten US-Bürger ihre Pensionen über einen 401k bekommen. Das ist

0: Regulierungen, auch von den Steuersenkungen, ist es so, dass viele unter Anführungszeichen einfache Menschen profitieren. Und nicht zuletzt darf man nicht vergessen, dass die meisten US-Bürger ihre Pensionen über einen 401k bekommen. Das ist
1: Preise für Finalkarten sind auf der offiziellen Weiterverkaufsseite der FIFA teilweise explodiert und auch um knapp 2 Millionen Euro pro Ticket angeboten worden. Außerdem haben sich Fans beklagt, über Sitzplätze und Kategorien getäuscht worden zu sein. Für die erste Verkaufsrunde hat nämlich die FIFA das Stadion in 4 Zonen eingeteilt und Plätze der Kategorie 1 als beste Plätze verkauft. Nach der ersten Verkaufsrunde sind neue Zonen zum Verkauf angeboten worden. Beispielsweise Kategorie 1 Front, also die besten vordersten Plätze, und die sind natürlich noch teurer verkauft worden. Und darüber haben sich die Fans natürlich massiv aufgeregt.
2: Wenn Sie also ein Ticket gekauft haben und

der Zentren, in denen Ärzte, Pflegekräfte, Therapeuten und Sozialarbeiter eng zusammenarbeiten, in größerer Zahl geschaffen. Und hat, laut Studie, einen direkten Effekt auf die Krankenhäuser, berichtet Peter Daser.

Und der Schlaf,

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0: Diese Situation, die Netzwerke, die am Netzwerken sind.
1: Kurz vor der Tiefe, mit dem Kabel in den Namen, den Namen von der Österreicher, wo ist auch der Grund, der

Nein, es geht so weiter und weiter, die das und die Kritik, die wir da haben, mit Haus, ich habe schon eine Zeit, weil ich da die Quellen werden.

Aber natürlich auch nicht jeder.

Was soll

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Ich bin ein bisschen

In diesen 4 Jahren sind mehr als 2500 Ungarn gegangen. Ja, froh, weil ich in der Jahr froh, weil aktuell ich zu

Ich

Übergebungs vor aus den Ausgewinnwettern. Genau so gibt es eine Schuhe, in der Schuhe, die der an der Gelage Lind. Und wenn wir in der EU sind, die hat

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ist dann auch eine gewisse Aufnahme auch in der Meister. Und dieser Zusatz der Aufnahme, ich jetzt mal aufhören, aber halt ist immer so zu einer Zusatz auf.

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Das ist ein anderes Thema. Wir forschen seit vielen Jahren.

dann müssen wir jetzt wie gehen die Menschen in Wasser, und die haben die Lösung. 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

Montag, Montag, 15 Uhr. Ich bin im in der Heilung der Lunge, die Heilung in einem Infobinterview führen. Der Sterbe und John Sterbe begleitend Sterbe Zeit hilft.

Gehirn braucht auch ein Fehler, braucht es interessant, wenn er nicht entschlüsseln kann. Kannst du jetzt jemanden, warum das so ist? Viele Fachsiele haben einfach

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Habe ich nicht richtig gewusst, ich habe das auch gesagt, nein, aber ich bin auch nicht so lang.

Kurse in Kurse sind das Anfang.

dass davon die Leute sind, da sind so viele Leute, die gesetzt haben, so viele Fassaden, das ist, was ich mir mal nicht denke. Das passt dann nicht rein, das kann es nicht sein. Du kannst nicht freuen, dass ich mir das alle kriegen, überhaupt nicht.

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Das ist der erste Franz, der war ein Schwader, das war der Reise, schon in den Lonien, in den Kolonien, das ist das.

Am 7. Tag, am 5.

0: hatte sich mindestens 16 Geschwister.
1: Sind Jungen, Erwachsene, Kinder und Jugendliche.

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0: brauche ich Zeit, am Zeit und Franzus.
1: Okay,
0: so ist es. Tut weh, aber die

0: Gott, wir müssen alles zusammenhalten. Ich denke, das ist ein Schlitz und ein Schlitz. Das ist mir dann noch schlecht.
1: Danke, danke mal auch.

Und dann wird uns an die Richtung erinnern und an die Hörer erinnern und an die Hörer erinnern.

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0: Was war das?
1: Konkret, was ich weiß, aber.

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Das heißt, schon wieder, dass ihr wisst, habt dann wieder eine Phase, ich habe zum Beispiel manchmal wirklich, ich habe zum einen

Das ist schon wieder, das hat ihr wieder, ich habe zu meinem

Wir entscheiden, die Entscheidung ist

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Ich bin ziemlich unbedingt, weil ich an der Stelle auch ziemlich auch in Bauhaft zahle, ziemlich unsaft, weil ich nicht mehr so gut bin.

0: auch mit anderen Lehrern, Pensionen, das.
1: Also,

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Abgehörten des Nordnorden der Regierte auch und auch dieser sein sollte ja auch ein menschliches Gehirn als ein stellter Korrekurs um ein nationalen Neuen und ein osmolatisches Dippisch zur Symbolität nicht mal richtig setzen.

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Junge,

wissen können. 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

0: unterstützen können.
1: Beim Festival der Roboter gibt es auch ein eigenes Kinder- und Jugendprogramm, das den Nachwuchs über die Zukunftstechnologie informieren soll. Denn laut TU-Professor Markus Winze werden die

Österreich immer weniger leistbar. Die EU-Kommission verhängt eine 200 Millionen Euro Strafe gegen den chinesischen Billighändler Temu. Die EU-Außenminister beraten wieder einmal über den Umgang

0: ausfassen.
1: Informationen von Stefan Schwarzwald-Seiler direkt aus dem Landesgericht Wiener Neustadt. Vielen Dank dafür. Derzeit beraten die Geschworenen noch über das Strafausmaß im Terrorprozess

0: in den vergangenen Jahren allenfalls überwacht oder betreut wurde.
1: Die USA und der Iran sollen sich auf eine neue Waffenruhe geeinigt haben. Das meldet vor kurzem die amerikanische Nachrichtenseite Axios.

0: großen Reformbedarf ortet Behindertenanwältin Christine Steger.
1: Menschen, die aufgrund ihrer Behinderung diskriminiert werden, können derzeit Schadenersatz geltend machen. Was sie jedoch nicht wirksam einklagen,

0: Produkte unternehmen will.
1: If you want to access our market,
0: wenn Plattformen Zugang zum EU-Markt mit 450 Konsumentinnen und Konsumenten haben wollen, müssen sie unsere Regeln respektieren. Sie

können. Zwar wurde das Gesetz nach der Abschaffung der Sklaverei nicht mehr angewendet, offiziell aufgehoben wurde der Code Noir jedoch nie. Jetzt hat sich die Nationalversammlung einstimmig dafür ausgesprochen. Leonie

0: zu der neuen im zweiten Halbjahr eng zusammenarbeiten. Stefan Kappacher.
1: Ingrid Thonherr will im ORF aufräumen und um das tun zu können, brauche sie die Hände frei, sagt sie, indem sie sich nicht für die nächste
2: Stoffe, die die natürlichen Feinde der Schädlinge, nämlich Wespen, anziehen. Der Geruch signalisiere den räuberischen Insekten, dass hier ein schmackhaftes Festmahl auf sie wartet. Laut den Forschern und Forscherinnen ließe sich dieses natürliche Zusammenspiel in Zukunft auch gezielt für eine schonende und nachhaltige Schädlingsbekämpfung nutzen.
0: Die Nachrichten, Tom Brandenberger.
3: Beim Sterbeverfügungsgesetz gelten aufrechte und neue Sterbeverfügungen ab 1. Juni unbefristet. Hintergrund ist, dass der Verfassungsgerichtshof die Regelung, wonach eine Sterbeverfügung nach einem Jahr erneuert werden muss, aufgehoben hat und die Frist für eine Neuregelung Ende

Kopfball, als er körperliche Probleme bekam. Die letzten beiden Sätze verlor er 1:6 und 1:6. Und das Wetter morgen bringt stabiles Frühsommerwetter mit viel Sonne und eher wenig Wind. Dazu am Nachmittag

0: Fragen wie der Vorstandsdirektor des Wiener Flughafens, Günter Ofner.
1: Ja, es ist von vielen zu Recht als ein Bürokratiemonster bezeichnet worden, weil es massive

Ich halte die Entgelttransparenzrichtlinie als einer der größten rechtlichen und praktischen Herausforderungen für Unternehmen, seitdem ich im Arbeitsrecht tätig bin. Und das ist jetzt

aber das muss ja schon genannt werden, aber es darf künftig auch nicht mehr nach dem bisherigen Entgelt gefragt werden. Und das stellt natürlich die sehr stark

0: Grundsatz, den die EU schon im Gründungsvertrag 1957 verankert hat und der in Österreich seit dem Gleichbehandlungsgesetz 1979 gilt. Susanne Auer-Meyer.
1: Also eines ist definitiv

0: Forderung jeder Frauenpolitik seit Frauenbewegungen gibt. Noch immer ist viel zu tun. Insofern begrüßen wir die Richtlinie sehr, sehr, sehr.
1: Ich mache keinen

0: Mitarbeitenden über Vergleichsentgelte gibt und ob Bewerbende einen Anspruch haben, über das Gehalt ihrer Vergleichsgruppe informiert zu werden.
1: WU-Arbeitsrechtlerin Susanne

da, wenn ich es ganzheitlich denke, auch dazu gehört, habe ich wirklich zu allen Mitarbeiterinnen eine vernünftige Stellenbeschreibung. Dass diese Stellenbeschreibungen

0: großteils Männer sein, die diese Zulagen, diese Zuschläge bekommen. Also ist ein Faktor hinter dem Gender Pay Gap.
1: Anderer Meinung sind Gleichstellungsexpertinnen wie die Unternehmensberaterin Laura Solardoni. Sie

0: gleiche Bonuszahlungen, die kommen natürlich teilweise auch aus den Berufsunterbrechungen, den Karriereunterbrechungen der Frauen, wo es dann nachher langsamer weitergeht. Also es gibt sehr viele Gründe.
1: Das ist eine Drosselung der Leistungsmotivation. Also ich glaube, wir haben in Europa das Thema, dass wir ein Stück weit mehr auf Wettbewerbsfähigkeit, Standortattraktivität auch Wert legen müssen. Und es geht bis hinein in die einzelnen Unternehmen und in die Personalabteilungen. Also hierfür Anreize, bestehende Anreize, die es gibt, in irgendeiner Form abzuschwächen, wäre wohl nicht der richtige Weg.
2: Kapitel 5. Wie geht es nun weiter?
3: Die Richtlinie tritt Ende kommender Woche am 7. Juni in Kraft. Österreich wird die Vorgabe nicht rechtzeitig umsetzen, vorerst ohne Folgen, solange kein

Von Michael Fröschl über die neue Lohntransparenz können Sie überall nachhören, wo es Podcasts gibt. Morgen hören Sie an dieser Stelle im Europa-Journal unter anderem einen Bericht aus der Schweiz, wo wieder die Neutralität

0: Sartorius mit einem Überblick, was Besucherinnen und Besucher erwartet.
1: Es gibt wirklich von der klassischen Kirchenmusik, vom Gottesdienst, Andacht, Eucharistiefeier, Stille in der Kirche.

0: Präsident Rosenkranz und kritisiert auch, dass mit Andreas Reichhardt ein weiterer Burschenschafter die Auswahlkommission geleitet hat.
1: Das ist ein Musterbeispiel dafür, wie sich rechtsextreme Männerseilschaften gegenseitig...
2: Geht nichts weiter, beklagt Vizebürgermeisterin und Wirtschaftsstadträtin Barbara Nowak von der SPÖ.
3: Wir hoffen, dass die EU sich jetzt endlich entscheidet, wie sie mit ihrem Programm, Fördercall ist es ja offensichtlich keiner mehr, weitermacht und werden uns noch in den Herbst hinein Zeit geben.
2: Ursprünglich hätten 2/3 der Gelder von privaten Technologiefirmen und 1/3 vom Bund, Stadt und eben der EU kommen sollen, bei Gesamtkosten von 5 bis 7 Milliarden Euro.
3: Es gibt tatsächlich viele Investoren, die auch wissen, dass Rechenzentrumsinfrastruktur eine kritische Zukunftsinfrastruktur schlechthin ist und deshalb bereit sind, ja auch mit an Bord zu gehen.
2: Im Juli reist Nowak

Wissenschaft und ihre Freiheit können nicht nur von Luft und guten Absichten leben. Sie brauchen auch die finanziellen Mittel, um überhaupt existieren zu können. Ein Zitat fällt mir auch noch.

Institutionen, die Verträge. Und da kann ich sagen, es sind eben nicht nur die Jungwissenschaftlerinnen, sondern der Mittelbau. Das sind eben 80% der wissenschaftlichen Mitarbeiterinnen an den 22 österreichischen Universitäten.

0: 20 bis 30 eine Summe X konkret einzusparen. Das kann ich auch aus meiner Rolle als Sektionsleiter, und Sie haben gesagt, ich bin da eng irgendwo bei den Budgetverhandlungen involviert. Diese Aussage kann ich derzeit auch nicht treffen.
1: Herr Bich,

Es ist völlig klar, dass die Wirtschaftskraft der Zukunft aus Innovation kommen wird. Man kann sozusagen zuspitzen und sagen, also von Mozartkugeln und dem schönen Wörthersee werden wir in Zukunft sozusagen nicht ausschließlich leben können.

quasi flüchtenden Wissenschaftlerinnen und Wissenschaftlern aus der Trump-Administration Obdach in Österreich gewährt. Die sind in der Regel etabliert und hochdotiert. Was wurde aus diesen Plänen und

0: Immer möglich. Also Effizienzsteigerungen sind unser tägliches Leben.
1: Aber dass es sozusagen nicht auf Kosten der Wissenschaft und der Innovation geht.
0: Das können Sie in jedem Unternehmen machen. Sie können es auch von jedem Unternehmen fordern, übrigens auch von

gegeben. Er hat gesagt, es gibt nur zwei Arten von Wissenschaft, angewandte Wissenschaft und noch nicht angewandte Wissenschaft. Das heißt, das, was wir als Grundlagenwissenschaft bezeichnen, wo man eigentlich nicht genau weiß,

0: Frage, wie geht man damit um?
1: Ist es solide noch an Sie beide die Frage, ob Sie das so stehen lassen möchten oder nicht?
2: Also ich glaube, es ist derzeit solide. Wie das in Zukunft sein wird, ist offenbar also noch offen. Und zur Einsparung

Festivals, bei dem Musik des Festivalgründers Benjamin Britten nicht fehlen durfte. Außerdem auf dem Programm ein Werk des 1986 geborenen Daniel

ob in dem Tempo die Nummer 6 folgt. Der Beginn klingt mit seinem murmelnden Ostinato wie eine geheimnisvolle Beschwörung. Rosa Mystica. Wir hören,

zum vorletzten Programmpunkt dieses Konzertabends aus der ehemaligen Malzfabrik von Snape. In den kommenden 10 Minuten hören wir Arnold Schönbergs letzte tonale Komposition.

2013 für gemischten Chor a cappella. Wir hörten die BBC Singers unter der Leitung von Owen Park, aufgenommen beim letztjährigen Aldeburgh Festival.

2013 für gemischten Chor a cappella. Wir hörten die BBC Singers unter der Leitung von Owen Park, aufgenommen beim letztjährigen Aldeburgh Festival. Tempi und unerwartete Melodiewendungen entwickeln einen fast hypnotischen Sog. Alles strömt auf die abschließende Nummer zu, Liberté, eine knapp fünfminütige Hymne an die Freiheit. Die BBC Singers singen unter der Leitung von Owen Park die 1943 unter deutscher Okkupation entstandene Kantate Figure Humaine von Francis Poulenc. Zu Beginn stehen die Worte: De tous les printemps du monde, celui-ci est le plus laid. Von allen Frühlingen der Welt ist dieser der hässlichste.

zum Beispiel wahnsinnig schlecht schon ausschaut, weil es einem schlecht geht und dann noch immer die Frage, wie geht es dir, dann ist das mühsam. Aber prinzipiell kann ich sagen, es geht mir Gott sei Dank im Moment wahnsinnig gut und das freut

0: Wahrscheinlichkeit, dass wir es bekommen, vergleichsweise hoch ist, vor allem im Alter. Und für viele klingt eine Krebsdiagnose nach einer Art Todesurteil. War das für Sie auch so?
1: Nein, nicht wirklich.

gefahren, habe eingecheckt und hatte einen Flug nach Athen und dann eben dann weiter auf eine Insel und habe mich hingesetzt in der Abflughalle

der das noch immer glaubt. Die Leute genieren sich. Das darf ja nicht wahr sein. Das ist eh schon schlimm genug, diese Erkrankung. Und sich dann dafür zu genieren, das bricht mir das Herz.

Chemotherapie unter anderem auch Durchfälle sind. Und ich habe vor allem unter diesen Durchfällen gelitten. Es hat sich aber dann herausgestellt, dass das ein Darmbakterium war. Das heißt, in dem Moment, wo ich Antibiotika

0: vorhandenen Leben haben. Als ich lebe von mir aus 12 Jahre und davon 6 Jahre lang auf die Couch gekrümmt und mit furchtbarer Übelkeit.
1: Ich weiß nicht.
0: Ich schreibe, dann glauben alle, ich will mich umbringen. Dann habe ich den ganzen Tag das Telefon läuten, dass mir alle beweisen wollen, dass das Leben eh so schön ist. Ich weiß es, ich liebe dieses Leben. Deswegen würde ich es auch nicht machen.
1: Gäbe es irgendwelche Umstände, unter denen Sie sich für sich vorstellen können?
0: Ja, es gibt Karzinome, die so optisch verstümmelnd sind. Ich bin eine Frau und das heißt zwar nichts, ich kenne auch eitle Männer, aber ich bin eitel. Und also das wäre für mich nichts. Also wenn ich optisch so hässlich bin, dass Menschen sich

dafür verwende, dass ich einen Vorteil daraus habe. Das, was natürlich ist, und das, Herr Wolf, das kann ich nicht abschaffen, weil Friseurinnen werden auch

0: bist du ganz schnell in dem Eck oberster Chef. Keiner greift sie mehr an, weil alle Jungen fürchten sich, dass sie was falsch machen dann und der Chef sauer ist.
1: Und ja, da wollen sie nicht monatelang darauf warten.
0: Ja, natürlich. Wenn sie eine Zusatzversicherung haben, dann haben sie das Recht, sich den Arzt auszuwählen. Und der organisiert ihnen die OP meistens schneller. Das ist richtig. Das heißt, ich könnte jetzt sagen, ja, natürlich, das ist eine Zweiklassenmedizin. Jetzt muss ich Ihnen aber noch einmal etwas sagen. Wenn ich heute mit 18 eine Zusatzversicherung beginne, dann kostet mich das fast gar nichts. Für mich ist das jetzt mit Krebs und mit in meinem Alter völlig sinnlos, weil ich zahle wahrscheinlich, da kann ich es gleich bar zahlen. Aber ich glaube, eine Zusatzversicherung

0: Die Niederlande? Warum gerade die Niederlande? Was machen die gut?
1: Die machen dieses Abwehren vom Spital gut. Das heißt, man kann in den Niederlanden eigentlich nur ins Spital kommen, wenn man

0: Ärztin.
1: So, und dort muss ich ansetzen. Und ich glaube, so kommen wir hin auf die Lösungsansätze. Und wenn Sie sich erinnern, Karl Nehammer hat damals groß jubiliert, dass er zusätzlich

0: Ärztin.
1: So, und dort muss ich ansetzen. Und ich glaube, so kommen wir hin auf die Lösungsansätze. Und wenn Sie sich erinnern, Karl Nehammer hat damals groß jubiliert, dass er zusätzlich, na, das ist ja viel spannender als Röntgenbilder nachtragen der Visite. Das ist das eine. Das zweite ist, dass wir ganz schlecht in der Digitalisierung sind. Das heißt, viele Tätigkeiten, die locker in der Digitalisierung umsetzbar sind, Überweisungen schreiben, solche Sachen, die lustigerweise in der Pandemie gegangen sind. Und kaum war die Pandemie zu Ende, ist das alles wieder weggefallen. Rezepte schreiben und so weiter. Das heißt, ich muss Ihnen diese Dinge wegnehmen und muss Ihnen dafür mehr Medizin geben. Das nächste ist natürlich, es geht sehr, sehr oft nicht um Geld. Wenn

weiter. Das heißt, ich muss ihnen diese Dinge wegnehmen und muss ihnen dafür mehr Medizin geben. Das nächste ist natürlich, es geht sehr, sehr oft nicht um Geld. Wenn es gerade, ich bin nicht diplomatisch. Diplomatie und Gdolski geht sich nicht aus. Ich habe mir viele Feinde gemacht. Ich habe natürlich ganz große Themen angegriffen wie den Föderalismus. Und da gibt es Politiker in Österreich, die sofort rot sehen, wenn der angegriffen wird. Ich habe die Sozialversicherung attackiert, die Selbstverwaltung attackiert, die Mitbestimmung der Sozialpartner geht damit ein bisschen den Bach hinunter. Und das war auch der Grund, um jetzt darauf zu antworten, was Sie mich gefragt haben, warum ich natürlich sehr unbeliebt war in den eigenen

0: der Sozialpartner geht damit ein bisschen den Bach hinunter. Und das war auch der Grund, um jetzt darauf zu antworten, was Sie mich gefragt haben, warum ich natürlich sehr unbeliebt war in den eigenen. Eigentlich auch keinen Willi, bis auf den von der Biene Meier. Und es hat sich herausgestellt, es war Willi Molterer.
1: Damaliger ÖVP-Obmann und Vizekanzler.
0: Vizekanzler, später ÖVP-Obmann, Klubobmann. Ich habe mit ihm nichts anfangen können, weil eins ist schon, wenn man in Niederösterreich tätig ist, in führender Funktion, gibt es nur Niederösterreich. Und da gibt es das Evangelium nach Erwin und alles andere ist kein Thema.
1: Gut, aber Sie wussten im Prinzip, wer Willi Molterer ist.
0: Ja, aber nicht jetzt so, dass ich gesagt hätte, ich lese täglich was über ihn, sondern ich wusste, dass er Klubobmann ist.
1: Er sagt was zu Ihnen.
0: Und er sagt,

Das war mein Fehler, ja. Ja, ich war zutiefst überzeugt und ich sage Ihnen jetzt auch, warum. Ich bin ein bisschen so erzogen worden. Meine Mutter hat mir beigebracht, alles selbstständig zu tun. Ich kann

0: natürlich, wie das Hass war ohne Ende, sehe ich heute total ein. Aber ich schwöre es Ihnen, ich habe nichts von den ganzen Dingen niedergeschrieben oder mich hingesetzt und überlegt. Gewöhnt, weil die einfach schlecht behandelt werden.
1: Ist das heute von Ihrem Eindruck als Beobachterin besser als vor 20 Jahren?
0: Sagen wir so, es wird besser aufgezeigt, auch nicht überall. Und es wird, und das fängt bei Epstein an und endet letztendlich beim sexistischen Witz im unfallchirurgischen OP, wird stärker beachtet. Das schon, ja. Also damals wurde, wenn Sie sich erinnern, ich wurde definiert über mein Gewicht, über meine Kleidung, über meine Frisur. Ich kann mich nicht erinnern, dass jemals über die Frisur irgendeines Abgeordneten

0: Können Sie ganz kurz das Konzept erklären?
1: Im Prinzip sehr kurz. In diesem Center, das einen offenen, freien Zugang hat und auch offene

2026, 2027 seine Pforten schließt, geht am 2. Juni noch eine Premiere über die Bühne des Hauses am Fleischmarkt im 1. Bezirk. Eine

Videoinstallation, Ästhetiken von Videospielen, Motion-Capture-Technologie und buddhistischer Philosophie, um zu hinterfragen, wo Identität überhaupt verortet ist, wenn Bewusstsein

war aber auch schon in psychiatrischer Behandlung. Polizeisprecher Roger Monetti von der Kantonspolizei Zürich will nicht über ein mögliches Motiv sprechen. Er sagt, es wird in alle Richtungen ermittelt.

in drei Sätzen durch. Im Kampf um das Achtelfinale trifft sie nun auf die US-Amerikanerin und Titelverteidigerin Coco Gauff. Die Vorarlbergerin Julia Grabherr scheidet in Runde 2 aus. Sie muss gegen die US-Amerikanerin

Habsburger Monarchie gebracht wird, ist die Titel- und Obrigkeitshörigkeit. Tristan Jorde, der zahlreiche Länder bereist hat und neben Deutsch auch Spanisch und Französisch spricht,

Denn danach kam zunächst ein gewisser Napoleon Bonaparte an die Macht, der sich zum Kaiser krönen ließ. Auf diesen ersten Napoleon folgte noch ein zweiter Napoleon-Thronfolger und

soziale Schichtung betrifft, ziemlich auseinandergeht. Also da merkt man, dass damit auch der Mentalitätsdiskurs in völlig unterschiedliche Richtungen läuft.

ist von religiösen Praktiken bestimmt. In der Regel bedeutet das, du darfst keine Beziehung zu einer Frau haben, du darfst nicht heiraten, du darfst keine Freundin haben. Dein Leben ist ganz dem

aus der Antike. Aber die allermeisten Menschen sind nur dann gereist, wenn es dafür triftige Gründe gibt. Also, ich bin krank und fahre eine Heilquelle.

gibt es in vielen Formen. Schlapp abends am Handy abhängen ist was anderes, als etwa inbrünstig in der Hängematte unsere Sonne zu genießen.

das Leistung bringt, Mehrwert bringt. Was uns übrigens nicht daran hindert, sämtliche Aufgaben, die uns unangenehm, monoton oder mühsam scheinen, scheinbar

0: nicht zu bemühen. Ich habe nicht nötig zu denken, wenn ich nur bezahlen kann. Andere werden das verdrießliche Geschäft schon für mich übernehmen.
1: Wir haben KI-Agenten, wir

Wer unterstellt einem, faul zu sein? Und in Wirklichkeit ist faul sein wahrscheinlich eher so eine Art produktive Muße, in der ganz viel passiert. Also wenn ich

vielleicht aber auch Faulheit ermöglichen. Manche machen sich eher Sorgen, dass ihnen die Arbeit ausgehen könnte. Zumindest die bezahlte. Den Traum aber, den nicht nur die Hippies 1968 träumten,

Siesta, also den Mittagsschlaf als gezielte Faulheit in den Alltag zurückholen will. Denn die sogenannte Mittagsruhe bedeutet laut Bacot viel mehr als ein kurzes Durchschnaufen im Arbeitsalltag.

hätte einen Zaubertrank mixen, sein Leibarzt Makropoulos probiert den Trank an seiner Tochter aus, die unsterblich wird. Doch was tun mit so viel Leben? Erich Klein berichtet.

0: tatsächlich Emilia Marti ist. Gehört wesentlich zur menschlichen Identität.
1: Gerade weil die Lebenszeit begrenzt ist, haben Entscheidungen Gewicht, entstehen Prioritäten, bekommen Beziehungen Intensität. Ein unendliches Leben hingegen verändert diese Struktur. Die spätere Person ist nicht mehr dieselbe Person.
0: Nicht nur für diese selbst, sondern auch für die anderen. Ganz zu schweigen von religiösen Vorstellungen von ewigem Leben, Seelenwanderung und dergleichen. Die Philosophin Natascha Gruver nennt eine dieser klassischen Sichtweisen, wie sie etwa Platon vertrat.
2: Von Platon, das ist Weltseele, das ist ein wunderschönes Konzept.

als sie ihr Geheimnis verrät, wer sie wirklich ist. Wir kennen den theatralischen Spruch, alle Lust will Ewigkeit. Für den Philosophen Bernard Williams beruht der

Careful, sei vorsichtig, was du dir wünschst. Die Unsterblichkeit ist vielleicht mehr Fluch als Segen. Der Philosoph geht in die Oper, das war eine Reihe von Erich Klein darüber, was der britische Philosoph Bernard Williams über Opern

Attentäter war psychisch krank, könnte aber islamistisch motivierte Amokfahrten nachgeahmt haben. Die Ermittlungen sind nicht abgeschlossen. Vizepremier Matteo Salvini hat prompt kritisiert,

Für Aitiaia ist das Kopftuch nicht etwa ein Symbol der Unterwerfung gegenüber Männern, sondern ein Symbol der Befreiung. Ursprünglich ein Schutz vor Übergriffen. Heutzutage eine Befreiung von einer Art Schönheit.

0: über sein Selbstverständnis als Imam, sagt Akkad.
1: Il ruolo dell'imam è dare un insegnamento improntato alla tolleranza.
2: Die Rolle des Imams besteht darin, eine

als 1,5 Millionen Menschen ihre Pilgerreise nach Saudi-Arabien begonnen. Höhepunkt des Hadsch ist das islamische Opferfest Eid al-Adha, das seit gestern Abend und bis

0: ein Teilgeständnis abgelegt hat und die Anschlagspläne nicht umgesetzt hat, bekommt er eine lange Haftstrafe. Anwältin Anna Meyer:
1: Beim Strafrahmen, den wir hatten, 10 bis 20 Jahre, sind wir genau in der Mitte.

Litanie De Providentia Divina stammt aus der Feder des 1734 verstorbenen Grzegorz Gerwazy Gorczycki. Aldona Bartnik, Sopran, Agnieszka Riemann, Sopran, Matthew Venner, Countertenor, Maciej Gotzmann, Tenor, Thomas Kral, Bass, Jaromir Nosek, Bass. Das Period Instruments Ensemble unter der Leitung von Andrzej Kosendiak.